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1: Ich bin Christian. Moin. Was erwartest du in der Kirche? Ein Gottesdienst, vielleicht ein Konzert, aber jetzt gibt's auch Wrestling. Richtig gehört, in Chemnitz wurde eine Kirche einfach zur Wrestling-Arena. Da haben Profis gekämpft, in einem kleinen Ring konnte aber auch jeder selbst mal Wrestling ausprobieren. Bodyslam statt Bibel also. Es kamen einfach so viele Leute, dass nicht alle reingepasst haben. Bilder vom Wrestling in der Kirche gibt's per WhatsApp 0172 978 3000. Gestern hat die Eintracht gespielt. Für mich gehört zum Stadion ja das ein oder andere Bierchen einfach mit dazu. Wenn wir Alkohol in Maßen genießen können, gar kein Problem. Bei Günther war das aber anders. Er war Alkoholiker. Seit 3 Jahren ist er nun trocken, weil er eine krasse Situation erlebt hat.
2: Nach langem Alkoholkonsum hat mein Körper gesagt, Schluss, aus, fertig. Ich mache das nicht mehr mit. Da lag ich 3 Tage lang in meiner Wohnung, wurde von Nachbarn gefunden. Danach war ich 9 Wochen in der Uniklinik in Frankfurt.
1: Warum Günther so viel Alkohol getrunken hat und wie er heute Betroffenen hilft, das hörst du im Podcast Echt gefragt von meiner Kollegin Lotte. Den Link gibt's auch per WhatsApp. Das Leben läuft nicht immer positiv, das zeigt die Story von Günther. Aber es ist super wichtig, dass wir immer wieder aufstehen, wenn man was so richtig mies gelaufen ist. Darum geht's im Song Get Back Up von Kai und Gio aus den USA. In den dunkelsten Momenten kannst du darauf trauen, dass einer an deiner Seite ist. Im Song ist das Gott. Hier ist Get Back Up für deinen Sonntag.
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1: Ja, und damit wünschen wir einen schönen ersten Sonntag im Mai. Wir hoffen, ihr hattet bis hierhin ein tolles erstes Mai-Wochenende. Und wir hoffen, ihr genießt gleich die 100 Euro, die es nämlich übers Radio gibt, auf euer Bankkonto. 100 Euro gewinnst du jetzt netto und steuerfrei. Dafür sag uns mal bitte, was hier rauskommt.
2: Drei Frösche fressen drei Fliegen in drei Minuten. In wie vielen Minuten fressen 100 Frösche 100 Fliegen?
1: Drei Frösche fressen drei Fliegen in drei Minuten. In wie vielen Minuten fressen dann 100 Frösche 100 Fliegen? Ja, wer das weiß, der gewinnt hier 100 Euro und das unter der 0137 90 30 200 0137 90 30 200 50 Cent aus allen deutschen Netzen und vorher noch ein paar Regeln. Mitmachen bitte ab 18, an Minderjährige werden keine Gewinne ausgezahlt. Jeder Anruf kostet 50 Cent aus allen deutschen Netzen. Bitte darauf achten, dass nicht jeder Anruf, der Kosten produziert, auch automatisch ins Studio gelangt. Gewinnchancen im Leitungsspiel 1 zu 200.000. Parallel dazu kann die Redaktion jederzeit ausgewählte Anrufer per Zufallsprinzip direkt ins Studio durchstellen. Die Teilnahmebedingungen sind auf cashquiz.info zu finden. Dort sind dann später auch alle Lösungen und Gewinne notiert und ein Spiel dauert maximal bis Sendungsende. Drei Frösche fressen drei Fliegen in drei Minuten. In wie vielen Minuten fressen dann 100 Frösche 100 Fliegen? Für die richtige Lösung gibt's jetzt 100 Euro unter der 0137 90 30 200. Runde startet. Ab jetzt ist Gewinnen ausdrücklich erlaubt unter der 0137 90 30 200. 50 Cent aus allen deutschen Netzen. Mit Leitung 3 bist du live 4 bei uns in der Show. Und live 4 in der Show ist auch der Mann der Leitungen, der Carsten. Ich grüße dich.
3: Ja, vor allen Dingen manchmal der langen Leitung.
1: Ja, das hat mir deine Frau auch gesagt.
3: Absolut, ja, genau. Ich gebe es ja zu. Genau, hallo und herzlich willkommen auch von meiner Seite aus. Einen schönen Sonntag wünsche ich.
1: 100 Euro kannst du gewinnen, netto und steuerfrei. Und sag mal, wann kann man mit dem Gewinn dann eigentlich ganz genau rechnen?
3: Ja, heute Nachmittag schon. Per Echtzeitüberweisung, denn da gibt's mal gar nichts von unserem Spielechef. Das macht er ganz, ganz schnell.
1: Also, du startest auf jeden Fall in die erste Maiwoche mit 100 Euro auf deinem Bankkonto. Durchgestellt mit dem Chance-Button. Wer ist da? Hallo?
4: Hi, Tayo hier.
1: Tayo, was kommt raus bitte?
4: Auch 3 Minuten.
1: Herzlichen Glückwunsch, 100 Euro gewonnen. Und damit machen wir direkt weiter mit den nächsten 100 Euro. Wir wollen ja eine richtig schöne, gepflegte Gewinnershow hier haben. Was kommt denn hier raus?
2: Wenn 5 Hennen in 5 Tagen 5 Eier legen, wie viele Eier legen dann 10 Hähne in 10 Tagen?
1: Ja, und wer das weiß, der gewinnt jetzt die nächsten 100 Euro unter der 0137 90 30 200. Runde startet jetzt. 0137 90 30 200. 50 Cent aus allen deutschen Netzen. Wenn 5 Hennen in 5 Tagen 5 Eier legen, wie viele Eier legen dann 10 Hähne in 10 Tagen? Ja, das ist die Frage. Dafür gibt's 100 Euro und auch mit dem Geld startet man dann in die neue Woche, was ziemlich praktisch ist, weil soweit ich weiß, morgen am ersten Werktag im Mai geht schon wieder alles runter, leider.
3: Ah, du, ganz ehrlich, die haben ja schon teilweise alles runtergebucht. Das machen die nämlich immer gerade, wenn sowas über so ein Wochenende passiert. Mhm. Machen die jetzt immer schon vorher.
1: Also, nimm dir gerne richtig die 100 gemein. Euro mit. Finanziellen Puffer kannst du dir mitnehmen, wenn 5 Hennen in 5 Tagen 5 Eier legen. Wie viele Eier legen dann 10 Hähne in 10 Tagen? 0137 90 30 200 50 Cent aus allen deutschen Netzen. Komm gerne zu uns. Wir sind nämlich jetzt schon wieder auf Gewinnersuche. Wenn 5 Hennen in 5 Tagen 5 Eier legen, wie viele Eier legen dann 10 Hähne in 10 Tagen? Franzi war in einer vorhergehenden Sendung schon mal da, sie meinte das. Franzi, hallo. Schön, dass du bei uns bist. Was kommt denn raus, bitte?
5: 20.
1: Franzi, wie kommst
5: du? Doch 5 in 5 Tagen.
1: Ja? Ja,
5: der Hahn mit den Hühnern, 5 Tage für ein Ei und dann bei 10 Hennen sind es dann 20.
1: Sind dann 20. 20, nein, 20 stimmt. Nein. Stimmt leider auch nicht, Franzi. Es tut mir sehr leid. Hast du da irgendwas verstanden? Hast du irgendwas verstanden, Carsten?
3: Es hörte sich so an, wie bei mir früher immer die Mathearbeiten aussahen letzten Endes. Ein bisschen chaotisch.
1: Alles ein bisschen schön ausschmücken. Sinn hat es nicht so viel. Aber ja, Franzi, ich weiß nicht, wie du auf 20 gekommen bist. Das stimmt einfach leider nicht. Was machen wir?
3: Du, ich leg nochmal einen 100er oben drauf. 200 Euro.
1: So, es geht jetzt um 200 Euro. Die gewinnst du netto und steuerfrei. 0137 90 30 200. 0137 90 30 200. 50 Cent aus allen deutschen Netzen. Hier ist nochmal die Frage. Es sind nicht 20 Eier, sondern...
2: Wenn 5 Hennen in 5 Tagen 5 Eier legen, Wie viele Eier legen dann 10 Hähne in 10 Tagen?
1: Das ist halt auch eine Frage, da muss man echt gut zuhören. Ne? Ich meine, das sagt mir meine Partnerin ja auch immer, ich höre nicht gut genug zu. Das, ich kann das schon alles irgendwie nachvollziehen. Ne?
3: Ja, das ist bei mir ähnlich und deshalb jetzt vielleicht wirklich, also wenn Sie das Geld haben wollen und wenn ihr das Geld haben wollt, dann einfach mal wirklich einmal ganz kurz wirklich gut zuhören, dann klappt's auch.
1: 0137 90 30 200 ist die Gewinnernummer. 0137 90 30 200. 50 Cent aus allen deutschen Netzen. Franzi meinte 20. Wie viele Eier legen also 10 Hähne in 10 Tagen? Auch Roland hatten wir schon mal hier in der Vergangenheit in der Sendung und er meinte das. Und jetzt bitte, was kommt raus bei der Frage?
6: Das sind dann auch 5 Eier.
1: Was? Das sind auch 5 Eier? 5?
6: Ja.
1: Also es bleibt bei 5 Eiern. Nee, das ist...
3: Nein,
1: Freunde, nein. Es bleibt dann auch bei 5 Eiern, war Rolands Antwort. Es bleibt bei 5 Eiern. Weiß ich auch nicht, wie man darauf kommt. Es ist leider nicht richtig. Carsten, wir müssen mal echt mal durchgreifen jetzt hier.
3: Ja, wir brauchen wirklich jemanden, der, wie wir schon sagten, gut zuhört. Ja. Und dann kann das eigentlich auch wirklich jeder lösen. Also alle ab 18 dürfen ja mitspielen und das kann dann, glaube ich, auch jeder lösen. Ich verdoppel nochmal. Zuhörbonus 400 Euro.
1: Du gewinnst jetzt live an diesem Sonntagvormittag 400 Euro netto und steuerfrei. Der Gewinn wird rausgehen. Wir brauchen nur die richtige Lösung unter der 0137 90 30 200. 0137 90 30 200. 50 Cent aus allen deutschen Netzen. Hier ist nochmal die Frage. Was ist denn die Lösung? Bitte.
2: Wenn 5 Hennen in 5 Tagen 5 Eier legen, wie viele Eier legen dann 10 Hähne in 10 Tagen?
1: 20 meinte Franzi falsch. 5 Eier meinte Roland. Falsch. Wie viele Eier legen die 10 Hähne in 10 Tagen? Vielleicht dürfen wir einfach auch so eine Frage an so einem schönen, warmen Sonntagvormittag auch nicht mehr spielen. Da müssen wir echt ein Musikrätsel spielen oder sowas. Ne?
3: Hat man vielleicht auch andere Dinge im Kopf. Deshalb folgendes, ich lege nochmal so einen kleinen Trost-Hunderter oben drauf quasi für diese Frage. 500 Euro und das Geld, also auch dieses Geld, ist wirklich heute Nachmittag schon auf eurem Konto.
1: Es geht jetzt um 500 Euro netto und steuerfrei. 0137 90 30 200. 500 Euro heute gewinnen, heute kassieren am 3. Mai. 0137 90 30 200. 50 Cent aus allen deutschen Netzen. Wenn 5 Hennen in 5 Tagen 5 Eier legen, ja wie viele Eier legen dann 10 Hähne in 10 Tagen? Auch Madeleine hatten wir in der vorhergehenden Sendung schon mal hier. Sie meinte das. Was kommt nun raus?
5: Na, jeder Hahn legt 10 Eier.
1: Jeder Hahn legt 10 Eier.
7: Also ja. Macht das 10 mal 10, also 100 meinst du?
1: Also 100 Eier meinst du?
5: Genau, 100 Eier.
1: Es fällt mir schwer langsam, ne?
3: War eine schöne Herleitung damals, aber das bringt uns nicht zum Ziel, leider.
1: Bitte bis zum Ende dieser Frage zuhören. Und damit meine ich wirklich bis zum allerletzten Satzzeichen. Carsten, bitte, was machen wir denn?
3: Ich leg nochmal einen Hunderter oben drauf, wobei ich eigentlich schon über dem Budget bin, aber wir können auch nicht abbrechen. Deshalb also 600 Euro heute aufs Konto.
1: Sind jetzt eingeloggt, hier ist live das Cash-Quiz 11.11 Uhr am 3. Mai 0137 90 30 200. Wer kann uns denn bitte von dieser Frage jetzt hier erlösen? 0137 90 30 200. 50 Cent aus allen deutschen Netzen. Es ist keine Quatschveranstaltung. Du kannst live hier im Radio jetzt 500 Euro gewinnen, wenn du eine richtige Antwort auf diese Frage hast.
2: Wenn 5 Hennen in 5 Tagen 5 Eier legen, wie viele Eier legen dann 10 Hähne in 10 Tagen?
1: Und die richtige Lösung bringt jetzt mittlerweile so viel Geld, Carsten. Es bleibt weiter dabei. Die Garantie sprechen wir aus heute Nachmittag auf des Gewinners Konto, oder?
3: Absolut. Die Echtzeitüberweisung funktioniert nämlich auch an einem Sonntag. Das ist hervorragend. Also wirklich, heute Nachmittag ist das Geld da. Und apropos Geld, der Spielechef hat mir gerade nochmal einen Zettel reingereicht, auf dem steht, dass er sich quasi für diese Frage entschuldigen möchte, für diesen Sonntagsfrage. Und deshalb gibt er nochmal einen Frühlingsbonus rein. Oh. 750 Euro gibt's jetzt für euch. Also auch das Geld, also auch diese 750 Euro sind heute Nachmittag auf dem Konto.
1: Heute gewinnen, heute kassieren 750 Euro unter der 0137 90 30 200. Wie viele Eier legen die Hähne? 0137 90 30 200. 50 Cent aus allen deutschen Netzen. Richtige Lösung bitte jetzt. Mitmachen bitte ab 18. An Minderjährige werden keine Gewinne ausgezahlt. Jeder Anruf kostet 50 Cent aus allen deutschen Netzen. Bitte darauf achten, dass nicht jeder Anruf, der Kosten produziert, auch automatisch ins Studio gelangt. Gewinnchancen im Leitungsspiel 1 zu 200.000. Parallel dazu kann die Redaktion jederzeit ausgewählte Anrufer per Zufallsprinzip direkt ins Studio durchstellen. Die Teilnahmebedingungen sind auf cashquiz.info zu finden. Dort sind dann später auch alle Lösungen und Gewinne notiert. Und ein Spiel dauert maximal bis Sendungsende. Wenn 5 Hennen in 5 Tagen 5 Eier legen, wie viele Eier legen 10 Hähne in 10 Tagen? 0137 90 30 200 0137 90 30 200 50 Cent aus allen deutschen Netzen. Wir brauchen die richtige Lösung. Bitte jetzt. Auch Thomas war in der Vergangenheit da. Der meinte das.
3: Bitte, was kommt denn nun raus mit den Hennen?
4: Ja, 10 mal 10 ist 1000 Eier.
7: Ja. Ja. Ach, Menschenskinder, ich weiß ja auch nicht mal, was ich sagen soll.
1: Dann sag du lieber was, Carsten.
3: Also da bin ich auch platt. Was ist das denn für eine Rechnung? Streichen wir ganz schnell aus dem Kopf. So, jetzt komm. Jetzt geht's aber auch um diese 1000 Euro. Das machen wir jetzt. Na, nehmen wir das zum Anlass, die 1000. 1000 Euro heute aufs Konto. Aber bitte, hört irgendwer in Radio Deutschland jetzt wirklich genau hin? Bitte.
1: 1000 Euro gehen jetzt raus. Wir sind live. 0137 90 30 200. Wir kommen überhaupt nicht voran. 0137 90 30 200. 50 Cent aus allen deutschen Netzen. Wenn 5 Hennen in 5 Tagen 5 Eier legen, wie viele Eier legen dann 10 Hähne in 10 Tagen? Franzi kam auf 20. Falsch. Roland meinte 5 Eier. Madeleine 100. Und Thomas kam auf 1000 Eier. Davon ist leider absolut gar nichts richtig. Mit Leitung 3 bist du live hier in der Show. 0137 90 30 200 50 Cent aus allen deutschen Netzen. Die 1000 Euro sollen jetzt rausgehen in dieser Show, in diesen Augenblicken. Carsten, kannst du irgendwas anbieten, um das zu beschleunigen?
3: Also bei uns gibt es keine 1000 Eier, bei uns gibt es 1000 Euro heute aufs Konto. Und damit es schneller geht, mache ich Folgendes. Ich verdopple jetzt eure Gewinnchance. Ich gebe euch nämlich eine zweite Gewinnleitung mit dazu. Die 3 bleibt bestehen, die 6 kommt dazu. Also holt euch entweder die 3 oder die 6. Völlig egal welche, denn beide führen direkt zu uns ins Studio. Doppelte Chance.
1: 2 Studioleitungen sind jetzt geöffnet. Eine von diesen beiden Leitungen jetzt treffen und du gewinnst 1000 Euro. Ohne Quatsch, ohne Wenn und Aber. Es ist noch keiner da, aber es sind jetzt zumindest 2 Studioleitungen geöffnet. 2 Leitungen stehen auf grün. Eine davon treffen und 1000 Euro gewinnen unter der 0137 90 30 200 0137 90 30 200 50 Cent aus allen deutschen Netzen. Die Frage lautet immer noch:
2: Wenn 5 Hennen in 5 Tagen 5 Eier legen, wie viele Eier legen dann 10 Hähne in 10 Tagen?
1: Richtige Lösung bringt richtige 1000 Euro netto und steuerfrei. Carsten, ist jetzt irgendwer in Leitung 3 oder in Leitung 6?
3: Noch keiner hier. Mann. Noch kein Klingeln. Wir brauchen ein Klingeln. Wir brauchen die richtige Antwort. Ich gebe schnell noch eine dritte Leitung mit dazu. Komm, das machen wir jetzt. Die 8 gebe ich noch mit rein. 3, 6 oder 8. 3 Gewinnleitungen, dreifache Gewinnchance ab jetzt.
1: 3 Studioleitungen sind geöffnet für dich für 1000 Euro. Das Geld wird rausgehen, es wird einen Gewinner geben, garantiert. Aber es muss erstmal klingeln und wir brauchen deine Lösung, damit wir die 1000 Euro heute noch überweisen können per Echtzeitüberweisung. 0137 90 30 200. Dringend Gewinner gesucht. Aktuell unter der 0137 90 30 200. 50 Cent aus allen deutschen Netzen. Es sind jetzt sogar 3 Leitungen, die auf grün stehen. Eine von diesen 3 Leitungen jetzt treffen. Du kommst direkt ohne Umwege zu uns in die Show und kannst die 1000 Euro gewinnen. Was kommt hier raus bei dieser Quizfrage? Wir haben in der Vergangenheit so viele falsche Antworten gehört. Das kann doch echt nicht wahr sein.
2: Wenn 5 Hennen in 5 Tagen 5 Eier legen, wie viele Eier legen dann 10 Hähne in 10 Tagen?
1: Carsten, wir sind auf Gewinnersuche. Ganz dringend sogar.
3: Absolut. Die dreifache Gewinnchance. Und ich weiß, dass unser Spielechef es überhaupt nicht mag, aber ich mach's trotzdem, weil ich mach's für euch. Ich gebe jetzt einfach mal 2 weitere Leitungen auf einmal mit dazu. Die 12 und die 14 heißt, ab sofort ist das jetzt hier die fünffache Gewinnchance. 5 Leitungen führen direkt zu uns. 5 Leitungen führen zum Gewinn. 5 Leitungen führen zu 1000 Euro.
1: Also wie viele Eier legen denn die 10 Hähne in 10 Tagen?
3: Ja.
1: Also es ist zu viel verlangt, die Frage 1000 Euro jetzt zu gewinnen unter der 0137 90 30 200 1000 Euro. Wir wollen gerne 1000 Euro überweisen, haben aktuell aber noch keine Möglichkeit dazu, weil wir aktuell auch noch niemanden in der Telefonleitung haben. 0137 90 30 30, 200, 50 Cent aus allen deutschen Netzen, 1.000 Euro zum Start in diese erste Maiwoche. Also bevor man in diese erste Maiwoche startet, hat man ja die 1.000 Euro auch schon auf dem Konto, ne?
3: Ja klar, genau. Das geht ja per Echtzeitüberweisung heute Nachmittag raus und somit ist es dann auch innerhalb von Sekunden bei euch auf dem Konto.
1: 1.000 Euro netto und steuerfrei. 5 Leitungen stehen auf grün. Wenn 5 Hennen in 5 Tagen 5 Eier legen, wie viele Eier legen dann 10 Hähne in 10 Tagen? Franzi kam auf 20. Falsch. Roland meinte, es bleibt bei 5 Eiern. Warum auch immer. Madeleine hat 10 mal 10 Eier gerechnet. 100 Eier. Es ist alles nicht richtig. 0137 90 30 200 50 Cent aus allen deutschen Netzen. Carsten, uns rennt gerade auch die Zeit davon. Regie kündigt das Sendungsende an.
3: Du, dann lege ich jetzt mal ganz schnell nicht 2, sondern 3 Leitungen nochmal mit rein hier ins Spiel, damit es jetzt wirklich klingelt, bitte. Die 18, 21 und 23. Jetzt machen wir die 8-fache Gewinnchance. 8 Leitungen führen jetzt hier zum Gewinn.
1: Eine von diesen 8 Leitungen treffen und du gewinnst 1.000 Euro netto und steuerfrei unter der 0137 90 30 200 0137 90 30 200 50 Cent aus allen deutschen Netzen. Wie viele Eier legen die 10 Hähne in 10 Tagen? 1.000 Euro, wie überweisen die noch heute? An diesem 3. Mai. Das Geld noch heute zu deiner Verfügung. Die Sendung ist gleich vorbei und liebe Regie, bitte schmeißt uns noch nicht vom Sender. Ich weiß, alle wollen wieder Musik hören und ihr nicht unser blödes Gequatsche, aber wir brauchen natürlich noch einen Gewinner und das garantieren wir, Carsten, es wird einen Gewinner vor Sendungsende geben, oder?
3: Definitiv, also das ist ja nun mal wirklich ganz amtlich, denn 1.000 Euro liegen hier bereit und die spielen wir auch aus, garantiert, und diese 1.000 Euro sind dann heute Nachmittag auf dem Konto.
1: 0137 90 30 200. Willkommen im großen Finale. Wir brauchen jetzt die richtige Lösung. 0137 90 30 200. 50 Cent aus allen deutschen Netzen. Ein letztes Mal hören wir rein in die Frage. 1.000 Euro, um die geht es. Was kommt raus?
2: Wenn 5 Hennen in 5 Tagen 5 Eier legen, wie viele Eier legen dann 10 Hähne in 10 Tagen?
1: 0137 90 30 200. 0137 90 30 200. 50 Cent aus allen deutschen Netzen. Eine Frage, die wir mit 100 Euro gestartet haben.
3: Tja.
1: Wir sind bei 1.000 Euro aktuell. Es ist doch krass.
3: Absolut. Und jetzt mache ich auch noch was Irres. Ich krieg dafür bestimmt Ärger nachher, aber das mache ich jetzt, weil ich möchte, dass es jetzt klingelt. Ich gebe jetzt 5 Leitungen auf einmal mit dazu. Die 27, 29, 34, 36 und die 1. Ab sofort ist das jetzt die 13-fache Gewinnchance. 13 Leitungen. Die 13 bringt euch jetzt Glück. 13-fache Chance ab jetzt.
1: 0137 90 30 200. 0137 90 30 200, 50 Cent aus allen deutschen Netzen. 13 Leitungen sind jetzt geöffnet.
3: Yeah.
1: Jetzt starten offiziell auch die letzten 120 Sekunden dieser Sendung. Mhm. Also im Idealfall klingelt's bitte jetzt, damit wir auch hier noch ein bisschen Zeit haben für eine Verabschiedung. 0137 90 30 200 0137 90 30 200 50 Cent aus allen deutschen Netzen. Wie viele Eier legen die 10 Hähne in 10 Tagen? 1.000 Euro gibt's zu gewinnen und das jetzt in den letzten 100 Sekunden. Klingelt's schon, Carsten?
3: Noch kein Klingeln, ich habe noch nichts gehört. Ich habe auch noch hier nur grüne Leitungen. Das heißt, das Geld ist aber auch noch da. Wer also jetzt die richtige Antwort im Kopf hat, der wählt sich ganz schnell ein. Der nutzt das jetzt noch aus, weil es wird garantiert klingeln. Wir sind unter 90 Sekunden. Es muss jetzt passieren. Wir können nicht verlängern. Und es wird garantiert klingeln. 1.000 Euro.
1: 0137 90 30 200 ist die Gewinnernummer. Wer es raus hat, ruft bitte jetzt an und löst das Ding bitte auf unter der 0137 90 30 200 50 Cent aus allen deutschen Netzen. 13 Leitungen sind geöffnet. 1.000 Euro gehen raus, netto und steuerfrei. Wir machen daraus eine Echtzeitüberweisung. Garantiertes Klingeln. Garantierte 1.000 Euro Gewinn in den nächsten 50 Sekunden, weil die Sendung hier ist vorbei. Wie viele Eier legen die 10 Hähne in 10 Tagen? Wenn du gleich unsere Stimmen in deinem Telefon hörst, bitte nicht auflegen. unter der 0137 90 30 200. 0137 90 30 200. 50 Cent aus allen deutschen Netzen. Richtige Lösung bringt richtige 1000 Euro. Mhm. Und es sind nicht 20 Eier oder 5 Eier, wie das Roland meinte. Auch nicht 1000 Eier. Aber 1000 Euro gibt es zu gewinnen. Das reicht für eine Menge Bio-Eier auf jeden Fall. Ne?
3: Absolut. 1000 Euro heute aufs Konto. Garantiert.
1: Zu uns kommen bitte. Durchgestellt mit dem Chance-Button Leitung 3. Hallo?
8: Hallo, hier ist der Uwe. Hallo.
1: Uwe, bitte, was kommt denn raus?
8: Ein Hahn legt keine Eier.
1: Das tut so gut zu hören. Uwe, ja. Du hast gerade 1000 Euro gewonnen. Herzlichen Glückwunsch, Uwe.
8: Super. Vielen Dank.
1: Ja, gerne. Bleib bitte am Telefon. Schönen Sonntag.

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